0: 1 und 10.
1: Erstmal 1 und 10, vorbereiten.
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1: FM 2 and 10, 12 o'clock.